0: auf die Wanderung, weil man immer sehr viel Zeit hat, zusammen zu sprechen.
1: Was sagen Sie zu dieser Studentenaktivität? Das begann ja vor 5 Jahren. Was sagen Sie dazu? Es war eigentlich Johann Kepler Gymnasium aus Prag mit Professor Peter Semanek. Was sagen Sie, wenn Sie heute so viele Leute sehen, hunderte von jungen Leuten, Menschen, Schüler und Studenten, was sagen Sie dazu?
0: Es ist echt eine sehr beeindruckende Entwicklung. Ich war vor 2 Jahren hier und da gab es nur eine kleine Gruppe von enthusiastischen Schülerinnen und Schülern und ihren Pädagogen. Weil ich selber auch aus dem pädagogischen Bereich komme, finde ich das sehr wertvoll, dass es junge Menschen gibt, die sich dafür interessieren und die diese Brücke zwischen den Generationen bauen. Und besonders Dank an die Lehrkräfte, die heute auch hier dabei sind.
1: Was würden Sie der tschechischen Mehrheitsbevölkerung ausrichten an diesem Tag?
0: Das ist eine sehr schwierige Frage. Ich würde alle einladen, die eventuell mit uns reden wollen, damit sie auch mitwandern und einen Teil dieser gemeinsamen deutsch-tschechischen Geschichte zusammen mit uns entdecken.
1: Liebe Veronika, ich bedanke mich für das Gespräch und einen schönen Tag. Auf frohes Laufen dann.
0: Danke.
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3: Die Fichten wachsen hier hoch in den blauen Himmel. Zwischendrin leuchten zartgrüne Vogelbeerbäume und auch Buchen. Auf der Tour erwarten die Wanderer einige Forststationen, bespielt durch tschechische und deutsche Förster. Hannes Langner zum Beispiel ist Revierförster in Kottendorf und erklärt Wissenswertes über Bäume. Besonders überrascht war ich, dass hier neben einem Tannenzweig auch ein Tannenzapfen lag.
4: Hat uns auch sehr viel Mühe gekostet, den mussten wir zusammenkleben. Einen Tannenzapfen findet man nicht im Wald, nur Fichtenzapfen, weil die Tanne, da zerfällt der Zapfen noch oben am Zweig.
3: Ein echter Hingucker. Ein paar Meter weiter können Kinder Luftgewehr schießen oder auch Messer werfen. Jürgen versucht sich darin.
5: Steh stabil und dann wirf das Messer.
3: Weitere Stationen erklären den Waldschutz. Der Holzeinschlag wird vorgestellt, die moderne Erntetechnik der Förster beidseits der Grenze. Die Besucher sind begeistert.
6: Es ist eine gute Gelegenheit, die Waldproblematik den Familien auch vorzustellen.
7: Ja, da kann man sich alle möglichen Sachen, was mit Wald zu tun hat, angucken. Also auch, wie man Holz verarbeitet, welche Tiere hier leben, welche Pflanzen hier wachsen.
3: Und wie der Wald zu einem Bergmischwald umgebaut wird. Dazu der Forstbezirksleiter von Neudorf, Clemens Weiser.
8: Und Karel hat schon einiges an Tannen gepflanzt. Und das ist hier auf dem tschechischen Erzgebirgskamm eher die Ausnahme. Im Forstbezirk Neudorf betreiben wir Intensivwaldumbau. Wir haben 2025 500 Hektar aktiv umgebaut mit Buche, mit Tanne, mit Ahorn, Douglasie, die unseren Wald klimafit machen sollen, die der Trockenheit trotzen, sich tief in den Boden einwurzeln und vielleicht auch Stürmen standhalten.
3: Karel Petzora ist der Revierförster vom Stadtwald Boschida und er beschreibt sein tolles Revier.
9: Der Wald, er ist 450 Hektar groß, liegt in einer Meereshöhe 1000 Meter. Ja, eigentlich reine Fichte, im Moorgebiet Latschkiefer und in neuen Unterpflanzungen Tanne, Buche, Ebereiche.
3: Das Waldfest soll die Besucher für die Arbeit der Forstleute sensibilisieren und einfach einmal auch hinaus in die Natur locken. Der Revierförster Karel hat ein paar Wandertipps.
9: Die große Christkindsrunde, die kleine Christkindsrunde, den Plattner Graben, die Zinnstraße, den Lehrpfad, Naturgottesgabe Hochmoor. Also hier sind wahnsinnig viele Möglichkeiten zum Wandern.
3: Im Stadtwald von Boschida, ein Traumwald auf dem Erzgebirgskamm.
10: Das war aus unserer Sendung alles. Einen schönen Freitagabend und nächste Woche. Und auf Wiederhören freuen sich Richard Schulko und Veronika Kindlova.
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